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1: Bis zum Morgen ist der Himmel wechselnd bewölkt. Bei uns die Frühwerte zwischen 12 und 8 Grad. Am Tag geht's rauf bis auf 21 Grad. Dazu bleibt's beim Sonne-Wolken-Mix. Regnen soll's heute nicht. Morgen Nachmittag zum Sonntag können wir dann mit Regen aber rechnen. Am Vormittag ist es noch ganz nett. Morgen bei 15 bis 22 Grad. Dazu recht windig.

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1: Bis zum Morgen ist der Himmel wechselnd bewölkt. Bei uns die Frühwerte zwischen 12 und 8 Grad. Am Tag geht's rauf bis auf 21 Grad. Dazu bleibt's beim Sonne-Wolken-Mix. Regnen soll's heute nicht. Morgen Nachmittag zum Sonntag können wir dann mit Regen aber rechnen. Am Vormittag ist es noch ganz nett. Morgen bei 15 bis 22 Grad. Dazu recht windig.
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1: Schönen guten Morgen und ein schönes Wochenende wünsche ich Ihnen. Wir schauen mal aufs Wetter von heute. Da geht es bis 21 Grad hoch am Thermometer. Das dauert aber natürlich alles noch ein bisschen. Die Sonne arbeitet sich durch. Ab und zu mal ein paar Wolken. Trocken bleibt es ansonsten. Morgen zum Sonntag kann es am Nachmittag mal regnen. Der Vormittag noch ganz nett. Zeitweise aber auch windig bei 15 bis 22 Grad.

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3: Schönen guten Morgen und ein schönes Wochenende wünsche ich Ihnen. Wir schauen mal aufs Wetter von heute. Da geht's bis 21 Grad hoch am Thermometer. Das dauert aber natürlich alles noch ein bisschen. Die Sonne arbeitet sich durch. Ab und zu mal ein paar Wolken. Trocken bleibt's ansonsten. Morgen zum Sonntag kann's am Nachmittag mal regnen. Der Vormittag noch ganz nett. Zeitweise aber auch windig bei 15 bis 22 Grad.
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5: Mit Oliver Heinze. Guten Morgen. Jetzt steht es fest. Autofahrer werden wegen der hohen Spritpreise erneut mit einem Tankrabatt entlastet. Start ist Anfang Oktober bis Jahresende. Außerdem ist ab Januar erstmals ein Spritpreisdeckel geplant. Der Höchstpreis ist allerdings noch unklar. Die Kosten von insgesamt 2,5 Milliarden Euro sollen zwischen Bund und Ländern 50-50 aufgeteilt werden. Am heutigen Tag des Handwerks verweist die Regionaldirektorin der Bundesarbeitsagentur Sachsens auf die Wichtigkeit der Branchen, Sprecherin Katharina Schröder.
6: Sachsen ist ein Handwerkerland, denn von den insgesamt 1,6 Millionen sozialversicherungspflichtig Beschäftigten arbeiten rund 191.000 Menschen in Handwerksberufen. Und das ist ein Anteil von 11,8%. Im bundesweiten Vergleich steht Sachsen damit gemeinsam mit Sachsen-Anhalt auf Platz 3.
5: Die USA, Dänemark und Grönland haben im Streit um die Insel einen Durchbruch verkündet. Laut Präsident Trump erhalten die USA die Kontrolle über Grönlands Sicherheit. Dänemarks Regierungschefin Frederiksen betont, die Vereinbarung erkenne die Souveränität Dänemarks an. Trump sieht die rohstoffreiche Arktisinsel durch Russland und China bedroht. Er hatte immer wieder damit gedroht, Grönland zu annektieren. Im Rahmen des Internationalen Tanzfestivals startet die Chemnitzer Ballettdirektorin Sabrina Sadowska einen Rekordversuch. Sie lädt alle Chemnitzer in die größte Ballettklasse der Welt ein.
7: Hoffentlich werden es 1800 sein mit der größten Ballettstange der Welt am Karl-Marx-Kopf. Da stellen wir die Absperrgitter hin, wie letztes Jahr, und hoffen, dass alle kommen. Ihr könnt euch verkleiden, ihr könnt auch mit Maske kommen. Ihr habt einfach Lust, einfach mal 40 Minuten, 45 Minuten Ballett zu machen. Auch wenn ihr zwei linke Füße habt, lasst uns das zum großen Familienerlebnis und Freundschaftserlebnis werden.
5: Wer dabei sein möchte, los geht's um 11. Der FC Bayern hat seine Fans am Vorabend des Oktoberfestauftakts in der heimischen Arena schon mal in Bierzeltstimmung gebracht. Die Münchner schenkten in ihrem kunterbunten Wiesentrikots dem 1. FC Union Berlin beim 7:0 kräftig ein.
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8: Ja, das dürfte vielerorts ein schöner Sonnenaufgang sein oder werden, sind allerdings zum Teil auch Wolken unterwegs. Es wird ein ganz freundlicher Tag, sollte meist trocken bleiben und noch ist es frisch, aber bis 23 Grad werden wir stellenweise bekommen, im Bergland 17 bis 21. Morgen ist einiges an Regen dabei, auch recht langanhaltend, vereinzelt auch Gewitter bei bis zu 21 Grad und ab kommender Woche Temperaturen dann unter 20 Grad.
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8: Wunderschönen guten Morgen. In Dresden ist wegen Brückenarbeiten das Blaue Wunder auch dieses Wochenende wieder gesperrt. Bis Montag 4 Uhr für die Autos, die Radler und zu Fuß können sie drüber. Und im Kreis Meißen in Moritzburg ist wieder Hengstparade. Da ist die Kalkreuterstraße gesperrt zwischen Moritzburg und Bärwalde und zwischen Auer und Moritzburg die S80 und die S179. Allen unterwegs, gute Fahrt.
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11: Guten Morgen, fand es mit uns in diesen Samstag starten. Gute Laune gleich von Ricky E. Poveri. Dann habe ich Chubby Checker und jetzt einer der schönsten Schlager, Marianne Rosenberg. Lieder der Nacht.

Ja, ein bisschen Partymucke hier am frühen Samstagmorgen zum Munterwerden von Chubby Checker, Let's Twist Again. Ja, es wird gefeiert auf dem vielen Oktoberfest in den nächsten Tagen und Wochen. Heute, ja, startet das Original-Oktoberfest in München auf den Wiesen. Ozapft ist, heißt es, heute Punkt 12 Uhr. Jetzt gehen wir es ein bisschen gemütlich an. Hier sind die Leute.

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5: Mit Oliver Heinze. Guten Morgen. Bund und Länder haben sich angesichts der hohen Kraftstoffpreise auf einen neuen Tankrabatt geeinigt. Er soll von Oktober bis Jahresende 17 Cent pro Liter betragen. Bund und Länder teilen sich die Kosten für die Entlastung in Höhe von 2,5 Milliarden Euro. Zur Einführung eines Spritpreisdeckels ab Januar will die Bundesregierung noch Gespräche mit der Mineralölwirtschaft führen. Fallschirmspezialist Spekon, Seif Hennersdorf, baut seine Produktion aus. Gestern wurde dafür der Spatenstich gesetzt. Bis Ende kommenden Jahres sollen die Produktionsflächen modernisiert und vergrößert werden. Dafür investiert das Unternehmen über 8 Millionen Euro. Sachsen gibt 2,8 Millionen Euro dazu. Spekon rechnet insbesondere bei militärischen Fallschirmsystemen mit weiterem Wachstum. Geschäftsführer Serdar Kaya.
6: Hier wird entwickelt, hier wird genäht, eigentlich von A bis Z. Hier bekommt die Waren nur geliefert, hier wird konfektioniert, das und ein fertiger Fallschirm wird dann verpackt, verschickt.
5: In München beginnt heute der Ausnahmezustand. Auf der Theresienwiese startet das 191. Oktoberfest. Um Punkt 12 Uhr eröffnet Münchens neuer Oberbürgermeister Krause die Wiesen mit dem berühmten Ruf O'Zapftis. Die erste Maß Bier wird er der Tradition folgend dem bayerischen Ministerpräsidenten Söder reichen, um mit ihm auf eine friedliche Wiesen anzustoßen. In Radebeul und Meißen wird unterdessen an diesem Wochenende Weinfest gefeiert. In Meißen steht dabei nicht nur der Wein im Mittelpunkt, sondern auch das Programm für die ganze Familie, so Uwe Reichel, der Chef vom Gewerbeverein.
7: Für die Jugendlichen und Junggebliebenen gibt es den Rummel in Meißen, wo unheimlich viele tolle Attraktionen da sind. Ein tolles Riesenrad mit dem Blick auf die Albrechtsburg und die Elbe. Aber es gibt auch eine Jugendbühne und natürlich für Kinder in der Innenstadt wird ein bisschen was zum Basteln angeboten. Oder die Theater-Tanzgruppen und Schauspielgruppen werden auf der Theaterbühne ein bisschen was für und von Kindern präsentieren.
5: US-Präsident Trump hat CNN, MS Now und Politico den Zugang zum Weißen Haus verboten. Das hat er auf seiner Plattform Truth Social geschrieben. Trump wirft den Medien vor, Falschnachrichten zu verbreiten. Reporter dieser Häuser dürfen demnach künftig nicht mehr zu Pressekonferenzen und Terminen im Oval Office.
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8: Guten Morgen. Ja, das Wetter hat zweigeteilt. Also heute noch ein freundlicher Tag mit bis zu 23 Grad. Regen ist nicht angesagt. Morgen dafür umso mehr. Da kann es langanhaltend auch mal regnen. Und Schauer sind dabei, teils auch Gewitter bei maximal 21 Grad. Und Montag geht es auch ein bisschen durchwachsen weiter. Wird auch etwas frischer. Wir bleiben unter 20 Grad.
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8: Guten Morgen auf die Straßen. Wegen Brückenarbeiten ist in Dresdens Blaue Wunde auch dieses Wochenende für die Autos gesperrt. Und in Moritzburg ist Hengstparade. Deswegen im Kreis Meißen die Kalkreuther Straße gesperrt zwischen Moritzburg und Berwalde. Und die S80 und die S179 zwischen Auer und Moritzburg. Ihnen allen unterwegs, gute Fahrt durch den Morgen.
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10: Um kurz nach 8. Guten Morgen, fand, dass Sie mit dabei sind. Roland Kaiser habe ich gleich mit Freunde bleiben. Aus den 80ern Baltimore und Tarzan Boy. Und hier sind aus den 70ern Elton John und Kiki Dee.

Gute Laune 80er von Baltimora, während Sie vielleicht gerade zurück sind vom Brötchen holen, lassen sich das Frühstück schmecken. Ja, oder uns empfangen Sie ja via DAB Plus im Digitalradio auf antennesachsen.de und natürlich auch via Smartspeaker wie Alexa. Wenn es Ihnen gefällt, empfehlen Sie uns gerne weiter. Hier laufen auch die Beatles. Here Comes the Sun. Guten Morgen.

0: heute Samstagmorgen. Hier ist Antenne Sachsen. Ja, um 12 Uhr heißt es Ozapftees in München. Aber bei uns gibt's auch Oktoberfeste. Das Oberlausitzer heute Abend in Chemnitz mit K. Bereits zum 25. Mal mit dabei Matthias Reim. Er hat ein neues Album auch gestern rausgebracht. Da hören wir noch heute Vormittag rein. Gleich spielen wir erstmal von Matze Einsamer Stern.
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0: Guten Morgen, Antenne Sachsen ist hier, heute am Tag der alten Freunde. Ja, vielleicht mal wieder alte Freunde anrufen, sich mit denen treffen, feiern, vielleicht auch zusammen was kochen oder backen.
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3: Für einen Zwiebelkuchen brauchen wir als Belag natürlich Zwiebeln, klar. Je nach Geschmack kommt Speck dazu, saure Sahne bzw. Schmand und Eier. Gewürzt wird mit Salz und Pfeffer und damit die Zwiebeln nicht ganz so durchschlagen, können Sie es ruhig mal mit Gemüsezwiebeln anstelle von ganz normalen versuchen. Die sind nämlich deutlich milder im Geschmack und noch besser für die Verdauung ist Kümmel im Zwiebelkuchen. Den können Sie in ganzen Stücken oder auch fein gemahlen dazugeben.
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5: Mit Oliver Heinze. Guten Morgen. Jetzt steht fest, Autofahrer werden wegen der hohen Spritpreise erneut mit einem Tankrabatt entlastet. Start ist Anfang Oktober bis Jahresende. Außerdem ist ab Januar erstmals ein Spritpreisdeckel geplant. Der Höchstpreis ist noch unklar. Diana Kramer berichtet.
6: Wie schon im Mai und Juni könnte die Entlastung für Autofahrer bei 17 Cent je Liter Kraftstoff liegen, wenn die Steuersenkung auch voll weitergegeben wird. Die Kosten von insgesamt 2,5 Milliarden Euro sollen zwischen Bund und Ländern 50-50 aufgeteilt werden. Beim Spritpreisdeckel, der dann spätestens zu Beginn des nächsten Jahres kommen soll, legt der Staat eine Obergrenze für den maximal zulässigen Verkaufspreis von Benzin und Diesel fest.
5: Heute beginnt die Sächsische Woche der Demenz. Bis kommenden Sonntag gibt es rund 400 Veranstaltungen. Dieses Jahr unter dem Motto Demenz, keine Frage des Alters. Dabei werden Betroffene aller Altersgruppen angesprochen. Im Freistaat leben aktuell rund 104.000 Menschen mit einer Demenzerkrankung. Das entspricht 3,75% der Bevölkerung, so viel wie nirgends sonst in Deutschland. Wegen der Gefahren von künstlicher Intelligenz will der US-Bundesstaat Kalifornien eine Art Notschalter prüfen. Es geht um einen Kill-Switch. Also einen Mechanismus, der ein KI-System bei Gefahr stoppt. Denn nach mehreren Zwischenfällen gibt es die Sorge, dass KI künftig nicht mehr beherrscht werden kann. Es ist schon eine kleine Tradition geworden. Beim Kids-Riesenkinderfest im Zoo Leipzig werden heute Nachmittag wieder Spenden für kranke Kinder gesammelt. Zoodirektor Professor Jörg Junold.
7: Kids ist ja so eine Herzensangelegenheit von mir persönlich und von uns insgesamt als Zoo. Das ist eine Gemeinschaftsaktion mit der Universitätskinderklinik und wir stellen einen Tag ganz ins Zeichen der Kinder, also Kinder, die zum Beispiel nicht gesund sind, sondern krank sind, ans Bett gefesselt sind. Es gibt viele Partner, viele Stände und wir sammeln immer Geld und können dann immer einen großen Scheck im Herbst an die Kinderklinik überweisen.
5: Kinder bis 16 Jahre haben heute freien Eintritt im Zoo. Zum ersten Mal in dieser noch jungen Fußball-Bundesliga-Saison hat der FC Bayern die Tabellenführung übernommen. Und wie? 7:0 hieß es am Ende gegen überforderte Spieler von Union Berlin. Heute heißen die Spiele Frankfurt-Freiburg, Bremen-Augsburg, Gladbach-Mainz, HSV Köln und Stuttgart-Dortmund.
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8: Wunderschönen guten Morgen. Fast überall sonnig hier bei uns. Nur im Leipziger Raum kommen jetzt mehr Wolken reingezogen. Es kann ein bisschen tröpfeln später, sollte aber zum größten Teil freundlich bleiben bei maximal 23 Grad heute noch. Morgen dann unbeständiger. Morgen Regenschauer, teilweise auch langanhaltender Regen, teilweise auch Gewitter, maximal 21 Grad nochmal. Und dann starten wir in die Woche mit unter 20 Grad.
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8: Es rollt, aber in Dresden ist wegen Brückenarbeiten das Blaue Wunder gesperrt für die Autos an diesem Wochenende wieder. Und in Moritzburg ist Hengstparade, deswegen die Kalkreuther Straße gesperrt und die S80 und die S179 zwischen Auer und Moritzburg. Kommen Sie gut durch den Morgen.
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12: Guten Samstagmorgen. Wir spielen für Sie 70er gleich, aber I Have a Dream. Whitney Houston aus den 80ern und jetzt einer der schönsten, okkultigsten Schlager. Costa Cordalis mit Anita.
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Ah, der großen Hit von ABBA hier auf Antenne Sachsen. Schönen Samstagmorgen. Heute der 19.09. Ja, wer hat denn heute so Geburtstag? Der Staubsauger. Ja, vor 150 Jahren wurde der Staubsauger patentiert. Dann ist an diesem Wochenende Megamarsch-Jubiläum, ja. 10. Megamarsch in Köln, das sind diese Extremwanderungen, meistens so 50 oder gar 100 Kilometer. Ich habe vor kurzem Berlin den Megamarsch bei Nacht mitgemacht. 50 Kilometer reicht auch, oder? Der Smiley wird 44 und Bill Medley wird 86. Der Sänger der Righteous Brothers hatte ja dann auch einen Riesenhit in den 80ern. Hier ist zusammen mit Jennifer Warnes The Time of My Life aus Dirty Dancing.

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13: Mit Oliver Heinze. Guten Tag. Bund und Länder haben sich angesichts der hohen Kraftstoffpreise auf einen neuen Tankrabatt geeinigt. Er soll von Oktober bis Jahresende 17 Cent pro Liter betragen. Bund und Länder teilen sich die Kosten für die Entlastung in Höhe von 2,5 Milliarden Euro. Zur Einführung des Spritpreisdeckels ab Januar will die Bundesregierung noch Gespräche mit der Mineralölwirtschaft führen. Nach vielen Beschimpfungen und teils sogar körperlichen Angriffen starten die Leipziger Verkehrsbetriebe heute ein neues Pilotprojekt. Es soll den Job ihrer Mitarbeiter sicherer machen. Clarissa Kunert mit den Einzelheiten.
14: Mehrere Kontrolleure sollen teilweise mit Bodycams ausgestattet werden. Die Kameras würden im Ernstfall deeskalierend wirken, heißt es. Eingeschaltet werden dürfen sie aber nur in kritischen Situationen. Und das muss allen Fahrgästen vorher auch angekündigt werden. Ähnliche Einsätze in anderen Städten würden bereits positive Wirkungen zeigen, heißt es.
13: Die USA, Dänemark und Grönland haben im Streit um die Arktisinsel einen Durchbruch verkündet. Laut Präsident Trump erhalten die USA die Kontrolle über Grönlands Sicherheit. Dänemarks Regierungschefin Frederiksen betont, die Vereinbarung erkenne die Souveränität Dänemarks an. Trump sieht die rohstoffreiche Arktisinsel durch Russland und China bedroht. Er hatte immer wieder damit gedroht, Grönland zu annektieren. Die Erlebnisregion Altenberg wird um eine neue Attraktion erweitert. Ab dem Frühjahr 2027 können Besucher auf dem sogenannten Speedcoaster ins Tal rodeln. Was das ist, erklärt Manuel Püschel, Betriebsleiter vom Erlebnisberg Altenberg.
15: Der Speedcoaster ist quasi eine schienengeführte Sommerrodelbahn, aber eine Weltneuheit bei uns ist die Besonderheit, diese Bahn wird runterzugs keine Kurven haben, sondern quasi über eine Berg- und Talfahrt, also über eine Wellenbahn, nach unten sausen. Und auch nicht nur 40 km/h schnell fahren, wie bei normalen Sommerrodelbahnen, sondern diese Bahn wird dann 60 km/h schnell sein. Und das gibt natürlich dann gerade über die Hügel den besonderen Kick.
13: Aktuell laufen die ersten Tiefbauarbeiten. Noch in diesem Herbst wird mit dem Bahnbau begonnen. Die deutsche Motocross-Meisterschaft entscheidet sich an diesem Wochenende in Turm bei Zwickau. Zum Saisonfinale kämpfen die besten Piloten des Landes um die begehrten Titel. Besonders spannend wird es heute in der 250er-Klasse zwischen Tabellenführer Linus Jung und Verfolger Fritz Greiner. Die Wertungsläufe starten heute ab 11:30 und morgen um 11:30.
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16: Schönen Vormittag. Ja, das sieht gut aus. So ein paar dicke Wolken ziehen zwar auch mal durch, aber es sollte meist überall trocken bleiben bei bis zu 23 Grad. Morgen sieht das Ganze anders aus. Sehr wechselhaft. Kann immer wieder regnen bei maximal 21 Grad. Teilweise sind auch Gewitter dabei. Und in die neue Woche starten wir dann kühler. Da bleibt es unter 20 Grad.
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16: Achtung, B174 in Chemnitz, die Zschopauer Straße zwischen Südring und Wüsterweg in beiden Richtungen sind die Ampeln außer Betrieb. B183a Delitzsch Richtung Velaune zwischen B184 und Reibitz stockt es 10 Minuten plus. In Dresden ist das Blaue Wunder das Wochenende dicht und im Erzgebirgskreis zwischen Waldkirchen und Birnichen in beiden Richtungen voll gesperrt nach einem Unfall, deswegen dort Stau. Geblitzt wird auf der A9 Nürnberg Richtung Berlin am Rasthof Köckern in der 120er-Zone steht der Superblitzer. A72 Zwickau Richtung Chemnitz zwischen Zwickau Ost und Hartenstein auf der 120er-Strecke. Dann haben wir die A72 Chemnitz Richtung Leipzig zwischen Hartmannsdorf und Niederfrohna in der Baustelle und ein Superblitzer in Hermsdorf am Ortsausgang Richtung Frauenstein. Gute Fahrt!
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13: Ja, guten Morgen, schon Samstagvormittag. Genießen Sie Ihr Wochenende mit viel Musik von uns. Brunner und Brunner gleich Robin Gibb und jetzt aus den 70ern der New York Crew von Hello.

Morgen, schönen Samstagvormittag mit Antenne Sachsen. Ja, Punkt 12 Uhr heute Mittag heißt es OZAPFDs. Das Oktoberfest in München startet, aber auch bei uns wird geschunkelt heute Abend beim Oberlausitzer Oktoberfest in Bernsdorf in Chemnitz mit K, genauer gesagt. Ja, und mit dabei ist auch mal wieder Matthias Reim und das bereits zum 25. Mal. Sein neues Album, das kam gestern raus und hören wir nächste halbe Stunde mal rein. Jetzt erstmal hier die großartige, unvergessene Bonnie Tyler.

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0: Die Beach Boys und Kokomo auf Antenne Sachsen. Schönen Samstagvormittag. Matthias Reim hat gestern sein neues Album Flashback veröffentlicht. Ja, warum eigentlich Flashback?
1: Weil ich einfach musikalischen Spaß daran hatte, bei meinen Songs manchmal so Zeilen einzubauen, die eigentlich schon legendäre Matthias-Reim-Zeilen sind. Ja, zum Beispiel bei Willkommen in meiner Zukunft, da kommt dann groß wie ein Planet, was man ja aus Du bist mein Glück kennt. Auch die Stilistik, auch vom Tempo her, doch relativ viel im Tempo von Verdammt, ich lieb dich oder Ich hab geträumt von dir gemacht. Dieser typische Matthias-Reim-Beat, dieses Wasch, Wasch, Wasch, Verdammt, ich lieb, ne? Ja, deswegen habe ich gedacht, nennen das einfach Flashback, weil es war ein bisschen eine Reise in die musikalische Vergangenheit.
0: Na, dann hören wir mal rein in das brandneue Album von Mats Reim. Paar Songs kennen wir ja vielleicht bereits, kennen die Fans schon, kamen als Singles raus.

hallo, hier Matthias Reim mit Mia Julia. Ungewohntes Duett, aber warum nicht? Passt auch sehr gut zum Oberlausitzer Oktoberfest. Da tritt er zum bereits 25. Mal heute Abend auf in Chemnitz mit K. Jetzt hier Matze Reim aus meinem Kopf auf Antenne.

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11: Mit Oliver Heinze. Guten Tag. Sachsens Wirtschaftsminister Dirk Panther begrüßt die geplanten Maßnahmen der Bundesregierung gegen die hohen Spritpreise. Pendler, Handwerksbetriebe, Logistikunternehmen und der Mittelstand haben lange auf dieses Signal gewartet, erklärte er. Jetzt müsse die Entlastung aber auch schnell an der Zapfsäule ankommen. Gerade hier bei uns in Sachsen bestehe dringender Handlungsbedarf, denn im Vergleich zum Bundesdurchschnitt zähle der Freistaat zu den teuersten Bundesländern beim Tanken. Das Handwerk ist für Sachsen lebenswichtig. Fast jeder achte Beschäftigte im Freistaat arbeitet in einem Handwerksberuf. Dabei ist die Verteilung unterschiedlich. Katharina Schröder, Sprecherin der Regionaldirektion Sachsen der Bundesarbeitsagentur.
12: Schaut man in die sächsischen Regionen, dann ist der Anteil an Handwerksberufen sehr unterschiedlich. Am größten ist er in Görlitz und im Erzgebirgskreis, am kleinsten in den Städten Chemnitz, Leipzig und Dresden.
11: Den höchsten Anteil hat der Landkreis Görlitz mit 16%. Am niedrigsten ist er in Dresden mit knapp 8%. Mit Google hat ein weiteres Unternehmen eingeräumt, dass seine KI bei Sicherheitstests über das Ziel hinausgeschossen ist. Gemini sei in Computersysteme anderer Unternehmen eingedrungen, unter anderem indem sie Passwörter erraten hat. Das teilte der US-Konzern jetzt mit. Es ist mal wieder soweit. Heute Nachmittag steigt im Zoo Leipzig das Kids Riesenkinderfest. Dort werden Spenden für die Uniklinik gesammelt. Kinder bis 16 Jahre haben freien Eintritt. Laut Zoodirektor Professor Jörg Junhold gibt es diesmal auch einen besonderen Gast.
13: Herr H. ist da. Ich habe gelernt, der ist Kult. Und neben Herrn H. gibt es also ein Programm, was wieder randvoll gefüllt ist. Ab Mittag geht's los bis 18 Uhr. Daumen drücken, dass das Wetter wieder passt. Und dann werden alle Freude haben. Also ich finde es immer klasse, was da für Stimmung ist.
11: Von heute 12 Uhr bis zum 4. Oktober befindet sich München im Ausnahmezustand. In einer Stunde beginnt in der bayerischen Landeshauptstadt das weltweit größte Volksfest, das Oktoberfest. Eine Maß Bier kostet in diesem Jahr bis zu 15,90 Euro.
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9: Ja, aktuell ziehen hier im Nordwesten so ein paar Meerwolken durch. Kann auch ein bisschen tröpfeln, aber das vertut sich dann. Über den Mittag sind zwar mehr Wolken unterwegs, aber Richtung Nachmittag zieht es dann wieder auf. Maximal 23 Grad sind heute drin. Also eigentlich im Großen und Ganzen freundlich. Morgen sieht's anders aus. Morgen viele Regenwolken. Am besten Regenjacke mit dabei haben bei maximal 21 Grad.
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9: Achtung, voll gesperrt jetzt. Die A72 Zwickau Richtung Chemnitz, zwischen Chemnitz Süd und Chemnitz Rottluff nach einem Unfall, deswegen dort Stau. B2 Leipzig Richtung Gera zwischen Profen und Zeitz, 10 Minuten plus. B174 die Topauer Straße in Chemnitz zwischen Südring und Wüsterweg, da sind in beiden Richtungen die Ampeln ausgefallen. Und im Erzgebirgskreis zwischen Waldkirchen und Birnichen in beiden Richtungen Vollsperrung nach einem Unfall. Geblitzt wird auf der A72 kurz vor der Auffahrt Hof aus Stolberg kommend und in Hermsdorf am Ortsausgang Richtung Frauenstein ein Superblitzer. Gute Fahrt!
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11: Einen schönen Samstagvormittag. Wir spielen 70er gleich die Cats. One Way Wind aus den 80ern. Disco Power von Taylor Dane und einer der schönsten Schlager. Howard Carpendale, Tür an Tür mit Alice.

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11: Mit Oliver Heinze. Guten Tag. Seit Wochen hallt der Ruf durch Deutschland, dass der Spritpreis runter muss. Das soll jetzt auch passieren. Umgeschätzt 17 Cent je Liter ab Oktober bis Ende Dezember. Denn die Regierung bringt den Tankrabatt zurück. Den Staat kostet die Steuersenkung 2,5 Milliarden Euro. Verbraucherschützer und Sozialverbände üben Kritik. Sie fordern gezieltere Maßnahmen für Haushalte mit geringem Einkommen. Kommen soll außerdem noch ein Spritpreisdeckel. Der Maximalpreis steht allerdings noch nicht fest. Fallschirmspezialist Spekon, Seif Hennersdorf, baut seine Produktion aus. Gestern wurde dafür der Spatenstich gesetzt. Bis Ende kommenden Jahres sollen die Produktionsflächen modernisiert und vergrößert werden, hieß es. Dafür investiert das Unternehmen über 8 Millionen Euro. Sachsen gibt 2,8 Millionen Euro dazu. Spekon rechnet insbesondere bei militärischen Fallschirmsystemen mit weiterem Wachstum. Geschäftsführer Serdar Kaya.
12: Das sind einige tausend Quadratmeter, die uns dann zur Verfügung stehen. Die stehen uns zwar jetzt auch zur Verfügung, aber in einem Gebäude, was einfach nicht mehr in einem so guten Zustand ist. Und daraus kam auch die Notwendigkeit, dass wir einfach umziehen müssen. Und dann haben wir uns überlegt, dass wir ein Bestandsgebäude, was wir hier schon auf dem Grundstück haben, nochmal richtig sanieren zu lassen, mit einem schönen Empfangsgebäude und da komplett einzuziehen.
11: Altenberg wird um eine neue Attraktion reicher. Ab nächstem Jahr geht es auf einer neuen Wellenbahn, dem sogenannten Speedcoaster, steil ins Tal und das mit bis zu 60 Kilometern pro Stunde. Wer sich ab nächstem Jahr auf den Speedcoaster wagen darf, weiß Betriebsleiter Manuel Püschel.
13: Dort darf eigentlich jeder ab 8 Jahren alleine und ab 3 Jahren in Begleitung mit runterrodeln, also so wie bei den normalen Sommerrodelbahnen. Die Schlitten werden konstruktiv ein bisschen geändert, da wir das Projekt zusammen mit den TÜV natürlich gestartet haben und dort nochmal andere Sicherheitsmaßnahmen ergriffen werden müssen, wie bei Schlitten, die nur 40 km/h schnell fahren. Und somit steht dem Bau jetzt auch nichts mehr im Weg.
11: In München beginnt in diesen Minuten der Ausnahmezustand. Auf der Theresienwiese startet das 191. Oktoberfest. Münchens neuer Oberbürgermeister Krause eröffnet die Wiese mit dem berühmten Ruf »Ozapft is«. Die erste Maß Bier wird er der Tradition folgend dem bayerischen Ministerpräsidenten Söder reichen, um mit ihm dann auf eine friedliche Wiesen anzustoßen.
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14: Es ist heiß, wolkig, heiß, aber auch schön sonnig. Es sollte fast überall trocken bleiben bei maximal 23 Grad. Also größtenteils freundliches Samstagswetter. Das sieht morgen anders aus. Morgen gibt's viel Regen, auch mitunter länger anhaltend bei maximal 21 Grad.
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14: Achtung, voll gesperrt jetzt. Die A72 Zwickau Richtung Chemnitz, zwischen Chemnitz Süd und Chemnitz Rottluff nach einem Unfall, deswegen dort Stau. B2 Leipzig Richtung Gera zwischen Profen und Zeitz, 10 Minuten plus. B174 die Schopauer Straße in Chemnitz zwischen Südring und Wüsterweg, da sind in beiden Richtungen die Ampeln ausgefallen. Und im Erzgebirgskreis zwischen Waldkirchen und Birnichen in beiden Richtungen Vollsperrung nach einem Unfall. Geblitzt wird auf der A72 kurz vor der Auffahrt Hof aus Stolberg kommend und in Hermsdorf am Ortsausgang Richtung Frauenstein ein Superblitzer. Gute Fahrt.
15: Schönes Wochenende.
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11: Um kurz nach 12. 70er, 80er und die schönsten Schlager. Gleich wird's bunt mit den Regenbogenfarben von Kerstin Ott und Helene Fischer. Vorher die Rubettes und Sugar Baby Love.

Gute Laune 80er von Mental as Anything. 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

0: 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Gleich geht's hier bei uns weiter mit Matthias Reim.
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2: Für einen Zwiebelkuchen brauchen wir als Belag natürlich Zwiebeln. Klar, je nach Geschmack kommt Speck dazu, saure Sahne bzw. Schmand und Eier. Gewürzt wird mit Salz und Pfeffer und damit die Zwiebeln nicht ganz so durchschlagen, können Sie es ruhig mal mit Gemüsezwiebeln anstelle von ganz normalen versuchen. Die sind nämlich deutlich milder im Geschmack und noch besser für die Verdauung ist Kümmel im Zwiebelkuchen. Den können Sie in ganzen Stücken oder auch fein gemahlen dazugeben.
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4: Mit Janis Müller. Guten Tag. Der ab Oktober angekündigte Tankrabatt in Höhe von 17 Cent löst unterschiedliche Reaktionen aus. Der Bauernverband findet ihn gut, Sozialverbände halten ihn für nicht gerecht. Ein geplanter Preisdeckel muss noch ausgearbeitet werden, Lea Matschulat berichtet.
5: Der Tankrabatt ist eine Kombi aus einem Absenken der Energiesteuer und der Mehrwertsteuer. Das wären 17 Cent weniger für den Liter Diesel und Benzin. Und profitieren sollen Autofahrer, Handwerker, Pflegedienste und Co. von Oktober bis Ende Dezember. Zu breit gestreut, sagen Kritiker wie etwa der Sozialverband. So würden auch die entlastet, die sich die hohen Kraftstoffpreise leisten könnten.
4: Nach vielen Beschimpfungen und teils sogar körperlichen Angriffen starten die Leipziger Verkehrsbetriebe jetzt ein neues Pilotprojekt. Es soll den Job ihrer Mitarbeiter sicherer machen. Clarissa Kunert mit den Einzelheiten.
6: Mehrere Kontrolleure sollen teilweise mit Bodycams ausgestattet werden. Die Kameras würden im Ernstfall deeskalierend wirken, heißt es. Eingeschaltet werden dürfen sie aber nur in kritischen Situationen. Und das muss allen Fahrgästen vorher auch angekündigt werden. Ähnliche Einsätze in anderen Städten würden bereits positive Wirkungen zeigen, heißt es.
4: Mit dem symbolischen ersten Spatenstich hat gestern in Glauchau der Bau der neuen Brücke über die B175 begonnen. Die alte Flutrinnenbrücke, über die täglich rund 12.000 Fahrzeuge rollen, soll für 24 Millionen Euro durch einen Neubau ersetzt werden. Erst wenn die neue Brücke steht, erfolgt der Abriss der alten. Das Projekt ist Teil des Ausbaus der Bundesstraße zwischen Glauchau und Zwickau, der bis 2036 fertiggestellt werden soll. US-Präsident Trump hat mehreren Medien Hausverbot im Weißen Haus erteilt. Die Fernsehsender CNN und MS Now sowie die Plattform Politico dürfen nicht mehr an Presseveranstaltungen der Regierung teilnehmen. Das hat Trump auf seiner Plattform Truth Social mitgeteilt. Sein Vorwurf? Die Medien würden Lügen über ihn verbreiten. Beobachter sagen, vor Gericht kann das Verbot keinen Bestand haben. In Bad Schlema ist das Europäische Blasmusikfestival eröffnet worden. Und 400 Musiker aus 13 Orchestern und 8 Ländern zogen lautstark mit Trompeten, Posaunen und Saxophonen durch den Kurort, bevor sie sich im Festzelt zum traditionellen Eröffnungskonzert versammelten. Den Bierfassanstich übernahm Sachsens Ministerpräsident Michael Kretschmer. Das Festival läuft noch bis morgen. Die Veranstalter erwarten rund 10.000 Besucher.
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7: Ja, das zieht sich hier zum Teil ein bisschen zu. Übern Mittag sollte aber größtenteils trocken bleiben bei maximal 23 Grad. Also solides Samstagswetter. Morgen sieht's anders aus. Morgen sind da viele Regenwolken unterwegs. Maximal 21 Grad dazu, wenn überhaupt. Und im Bergland auch ein bisschen frischer. Also wenn raus, dann eher heute.
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7: Achtung, halbe Stunde plus hier noch auf der A72 Zwickau Richtung Chemnitz zwischen Stolberg Nord und Chemnitz Rottluff nach einem Unfall. In Dresden ist das blaue Wunder gesperrt, da wegen Brückenarbeiten das ganze Wochenende noch für die Autos. Rund um Eibenstock kommt es heute zu Verkehrseinschränkungen wegen des Dreitalsperren-Marathons und in Moritzburg ist Hengstparade, deswegen einige Straßen gesperrt und es wird geblitzt. In Hohenstein-Ernsthal Richtung Oberlungwitz, dann in Dresden-Weixdorf Richtung Grünberg in der 30er-Zone und in Hermsdorf im Erzgebirge am Ortsausgang Richtung Frauenstein steht der Superblitzer. Achtung!
8: Schönes Wochenende!
9: Hier ist Mark Matthew.
10: Mahlzeit, von mir jetzt wieder viel Musik. 70er gleich von ABBA, 80er von Boney M. und einer der schönsten Schlager. Hier ist Andreas Martin und Amore Mio. Lassen

Alle großen Hits von ABBA auf Antenne Sachsen. Honey, honey. Mahlzeit, schönen Samstagmittag. Gleich Andrea Berg nach Berliner Carlyle. Und Andrea Berg auch mit dabei in den Schlagern der Woche. Gestern Abend gab es ja eine neue Ausgabe um 18 Uhr. Wenn Sie die verpasst haben oder nochmal hören wollen, kein Problem. Morgen um 16 Uhr nochmal mit Bodo Heinze. Und abstimmen geht auf antennesachsen.de. 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

Genau 45 Jahre ist es her, da gab es ein legendäres Konzert von Simon & Garfunkel im Central Park in New York. 11 Jahre nach der Trennung standen Paul Simon und Art Garfunkel wieder auf einer Bühne und das vor 500.000 Menschen im Rahmen eines kostenlosen Benefizkonzertes zur Rettung und Sanierung des damals heruntergekommenen Central Parks. Hier ist Bridge Over Troubled Water auf Antenne Sachsen.

0: Vielen Dank fürs Einschalten. Hier ist Antenne Sachsen. Gleich geht's weiter, unter anderem mit Roland Kaiser.
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Wir rocken durchs Wochenende mit Kiss auf Antenne Sachsen. Traurige Nachricht hat uns gerade erreicht. Die Schlager- und Jazzlegende Peter Petrell ist gestorben mit 86. Von ihm stammen Hits wie Ich bin viel zu bescheiden oder Ich fahr so gerne Rad. Und er war eine Hälfte des Duos Die Windows. Hier ist ihr Mega-Hit How Do You Do.

0: Das sind 70er, 80er und die schönsten Schlager geht gleich weiter hier auf Antenne Sachsen, unter anderem mit Smokey. Bleiben Sie bei uns.
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8: Mit Janis Müller. Guten Tag. Das Handwerk ist für Sachsen lebenswichtig. Fast jeder achte Beschäftigte im Freistaat arbeitet in einem Handwerksberuf. Den höchsten Anteil hat der Landkreis Görlitz mit 16%. Am niedrigsten ist er in Dresden mit knapp 8%. Gleichzeitig fehlen immer mehr Fachkräfte. Besonders gesucht werden Leute auf dem Bau, bei Heizung und Sanitär sowie in Elektroberufen. Auch beim Nachwuchs gibt es große Lücken. Das geht aus neuen Zahlen der Regionaldirektion Sachsen, der Bundesagentur für Arbeit, zum heutigen Tag des Handwerks hervor. Mit Google hat ein weiteres Unternehmen eingeräumt, dass seine KI bei Sicherheitstests über das Ziel hinausgeschossen ist. Gemini sei in Computersysteme anderer Unternehmen eingedrungen, unter anderem indem sie Passwörter erraten hat. Das teilte der US-Konzern mit. Nach ähnlichen Vorfällen bei OpenAI, Meta und Anthropic gibt es eine Debatte, die KI-Entwicklung zu bremsen. Ein Auffahrunfall in Bad Schlema hat für einen 19-jährigen Autofahrer gleich mehrere Konsequenzen. Mehr von Nathalie Feigl.
9: Der junge Mann war gestern Mittag mit seinem VW auf der Auer Straße Richtung Schneeberg unterwegs. Als ein vorausfahrender Mercedes abbremste, bemerkte er das offenbar zu spät und fuhr auf. Bei der Unfallaufnahme reagierte ein Drogenschnelltest bei dem 19-jährigen Deutschen positiv auf Kokain und Cannabis. Es folgte eine Blutentnahme im Krankenhaus. Außerdem stellte die Polizei seinen Führerschein sicher. Der Sachschaden liegt bei rund 8.000 Euro.
8: Der Rettungszweckverband Südwestsachsen will am Rand der Zwickauer Vogelsiedlung eine Rettungswache bauen. Dem Grundstückserwerb steht von Seiten der Stadt nichts mehr im Wege. Der Finanzausschuss hat dieser Tage dem Verkauf für 287.000 Euro zugestimmt. Auf den gut 8.000 Quadratmetern sollen eine Halle für 13 Fahrzeuge und ein Sozialtrakt entstehen. Der Bau ist für 2028/29 vorgesehen. Das größte Volksfest der Welt ist eröffnet, das Münchner Oktoberfest. Auf der Theresienwiese ist um 12 Uhr das erste Fass angestochen worden. Das erste Mal vom neuen Oberbürgermeister Dominik Krause.
10: Auf eine friedliche Wiesen!
8: 2 Schläge hat er zur Premiere gebraucht. Die erste Maß Bier hat traditionell Bayerns Ministerpräsident Söder bekommen. Tausende Wiesenbesucher waren schon am Morgen bei strahlendem Sonnenschein auf die Theresienwiese geströmt.
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0: Heute Sonne und Wolken im Wechsel, stellenweise sehr freundlich und meist trocken bei 20 bis 22 Grad. Am Abend und in der Nacht zeitweise stark, teils aufgelockert bewölkt bei Tiefstwerten 14 bis 8 Grad. Ja, morgen stark bewölkt bis wechselnd bewölkt, dazu windig und zeitweise Regen, stellenweise sogar Gewitter, 13 bis 21 Grad.
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0: A72 Zwickau Richtung Chemnitz zwischen Stolberg Nord und Chemnitz Rottluff 3 Kilometer Stau und es blitzt. A9 Nürnberg Richtung Berlin am Rasthof Köckern in der 120er Zone. Hermsdorf im Erzgebirge am Ortsausgang Richtung Frauenstein und Dresden die Donauer Straße stadtauswärts Höhe Edeka.
11: Schönes Wochenende.
7: Hier ist ist Mark Matthew.
5: Hallo, auf geht's in den Samstagnachmittag. 70er, 80er und die schönsten Schlager. Anna-Maria Zimmermann gleich, Irene Cara und jetzt aus den 70ern, Smokey, Don't Play Your Rock'n'Roll to Me.

Astley wird 86, der Sänger von The Time of My Life zusammen mit Jennifer Warnes, Dirty Dancing, sag ich nur. Aber Bill Medley war ja früher auch der Kopf der Sänger der Righteous Brothers. Da spielen wir jetzt mal die Unchained Melody. Whoa.

0: Antenne Sachsen spielt 70er, 80er und die schönsten Schlager für Sie und gleich Superstar Helene Fischer.
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0: Culture Club auf Antenne Sachsen. Schönen Samstagnachmittag. Nicole, die hat gestern ein neues Album rausgebracht und hat auch ihre Tournee gestartet. 45 Jahre Jubiläumstournee sogar. Meine Schätze, gestern in Coswig. Heute Abend ist sie in Berlin. Nächstes Wochenende in Halle, Steintor Varieté. Sie freut sich sehr auf ihre Fans.
1: Ich würde mich freuen, wenn wir uns bei einem der Konzerte sehen. Es wird toll. Wir haben uns so viel ausgedacht, es wird genial. Ihr kennt mich, wenn ich das sage, und ich halte Wort. Also, wir sehen uns.
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0: Ja, so klingt ihr neues Album Meine Schätze, ist gestern rausgekommen. Da singt sie zum Beispiel auch hier mit Heinz-Rudolf Kunze oder mit Johnny Logan.

neu eingespielt, alles echte Instrumente, keine KI, betont Nicole. So, und wir spielen jetzt ihren ersten Hit von vor 45 Jahren. Und zwar Flieg nicht so hoch, mein kleiner Freund. Im Original jetzt hier auf Antenne Sachsen. Nicole gerade auf Tournee. An dem

0: 70er, 80er und die schönsten Schlager hier auf Antenne Sachsen. Gleich mit dabei Udo Jürgens.
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7: Mit Janis Müller. Guten Tag. Verbraucherschützer und Sozialverbände kritisieren das geplante Entlastungspaket gegen hohe Spritpreise. Ihr Vorwurf? Der Tankrabatt sei nicht zielgenau genug und helfe nur kurzfristig. Ab Oktober sollen Energie- und Umsatzsteuer auf Benzin und Diesel um 17 Cent pro Liter sinken. Spätestens Anfang kommenden Jahres soll zusätzlich ein zeitlich begrenzter Spritpreisdeckel kommen. Sachsens Wirtschaftsminister Dirk Panther begrüßt derweil die geplanten Maßnahmen. Pendler, Handwerksbetriebe, Logistikunternehmen und der Mittelstand haben lange auf dieses Signal gewartet, erklärte er. Jetzt müsse die Entlastung aber auch schnell an der Zapfsäule ankommen. Gerade hier bei uns in Sachsen bestehe dringender Handlungsbedarf, denn im Vergleich zum Bundesdurchschnitt zähle der Freistaat zu den teuersten Bundesländern beim Tanken. 3 Monate nach einer lebensgefährlichen Messerattacke in Dresden hat die Staatsanwaltschaft Anklage wegen versuchten Totschlags und gefährlicher Körperverletzung erhoben. Lutz Escher.
8: Angeklagt ist ein 36-jähriger Afghane. Er soll Ende Mai am Rande des muslimischen Opferfestes nahe des Großen Gartens einen 29-jährigen Bekannten mit einem Messer schwer an Hals und Bauch verletzt haben. Das Opfer überlebte nur dank einer schnellen medizinischen Versorgung im Krankenhaus. Der mutmaßliche Täter befindet sich in Untersuchungshaft. Über die Zulassung der Anklage entscheidet nun das Landgericht.
7: Das Münchner Oktoberfest ist offiziell eröffnet. Dieses Jahr zum ersten Mal durch den neuen Oberbürgermeister Dominik Krause. Joshua Heise fasst zusammen.
9: Auf eine friedliche Wiesen!
10: Oberbürgermeister Krause hat den Anstich mit 2 Schlägen geschafft und kann sich damit zufrieden zeigen. Genau hingeguckt wurde freilich auch bei der Übergabe der ersten Mass an Ministerpräsident Söder. Der ist den Grünen bekanntlich ja nicht so grün. Heute aber gemeinsames Lächeln, ganz nach dem Motto: Auf eine friedliche Wiesen.
7: Nach dem deutlichen 7:0-Sieg der Bayern gegen Union Berlin zum Auftakt des 4. Spieltages geht es heute weiter in der Fußball-Bundesliga. Freiburg möchte mit einem Sieg auswärts in Frankfurt zurück auf Tabellenplatz 1. Die anderen Spiele um 15.30 Uhr Bremen-Augsburg, Gladbach-Mainz, HSV Köln und um 18.30 Uhr dann Stuttgart gegen Dortmund.
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11: Heute Sonne und Wolken im Wechsel, stellenweise sehr freundlich und meist trocken bei 20 bis 22 Grad. Am Abend und in der Nacht zeitweise stark, teils aufgelockert bewölkt bei Tiefstwerten 14 bis 8 Grad. Ja, morgen stark bewölkt bis wechselnd bewölkt, dazu windig und zeitweise Regen, stellenweise sogar Gewitter, 13 bis 21 Grad.
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11: A72 Zwickau Richtung Chemnitz, zwischen Chemnitz Süd und Kreuz Chemnitz 3 Kilometer Stau. Und es blitzt Hermsdorf im Erzgebirge, Ortsausgang Richtung Frauenstein, in Dresden Donauer Straße stadtauswärts, Höhe Edeka und Zwickau Brückenberg auch hier stadtauswärts.
12: Schönes Wochenende.
13: Hier ist
12: ist Mark Matthew.
0: Und von mir gibt's jetzt wieder viel Musik. 70er gleich von Lynn Anderson, Rose Garden. Aus den 80ern Juice Newton und einer der schönsten Schlager, Udo Jürgens mit Tochter Jenny. Liebe ohne Leiden.

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Rose Garden, Lynn Anderson, vielen Dank fürs Einschalten. 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Nur hier laufen 70er, 80er und die schönsten Schlager. Wolfgang Petri gleich, Cat Stevens und hier Elton John, Nikita.

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5: Mit Janis Müller. Guten Tag. 3 Monate nach einer lebensgefährlichen Messerattacke in Dresden hat die Staatsanwaltschaft Anklage wegen versuchten Totschlags und gefährlicher Körperverletzung erhoben. Angeklagt ist ein 36-jähriger Afghane. Er soll Ende Mai am Rande des muslimischen Opferfestes nahe dem Großen Garten einen 29-jährigen Bekannten mit einem Messer schwer verletzt haben. Das Opfer überlebte nur knapp. Der mutmaßliche Täter befindet sich in U-Haft. Nach der großen Razzia auf der Eisenbahnstraße gestern hat die Leipziger Polizei einige Details zu den Hintergründen mitgeteilt. Demnach sind mehrere Lokale wegen des Verdachts auf Rauschgifthandel durchsucht worden. Gefunden wurden verschiedene Drogen, unter anderem 0,5 Kilo Heroin und ähnlich viel Methamphetamin. Außerdem diverse Waffen und mehr als 80 Kilo unversteuerter Tabak. Ein Syrer wurde vorübergehend festgenommen. Gegen knapp 20 weitere Personen werde ermittelt, heißt es. Mit Google hat ein weiteres Unternehmen eingeräumt, dass seine KI bei Sicherheitstests über das Ziel hinausgeschossen ist. Gemini sei in Computersysteme anderer Unternehmen eingedrungen, unter anderem indem sie Passwörter erraten hat. Das teilte der US-Konzern mit. Nach ähnlichen Vorfällen bei OpenAI, Meta und Anthropic gibt es eine Debatte, die KI-Entwicklung zu bremsen. WG-Zimmer werden in den großen deutschen Städten immer teurer. Zum Start des Wintersemesters kosten Zimmer in Berlin, Hamburg, München und Köln im Schnitt knapp 700 Euro, gut 20 Euro mehr als noch ein halbes Jahr zuvor. Das hat das Moses-Mendelssohn-Institut ausgewertet. Am teuersten ist München. Dort liegt die Hälfte der WG-Zimmer bei mehr als 850 Euro im Monat. Gaming, Virtual Reality und klassische Brettspiele. Im Bundspeicher Zwönitz läuft die 2. Auflage der Pixel Party. Was da los ist, weiß Cindy Einhorn.
6: Bis 22 Uhr können Besucher dort verschiedene digitale und analoge Spiele ausprobieren. Gemeinsam mit der Hochschule Mittweida gibt es unter anderem Simracing, Virtual Reality und ein Kartrennspiel. Dazu kommen Brett- und Gesellschaftsspiele, Karaoke, Tischkicker und Darts. Veranstaltet wird die Pixelparty vom Verein Lebenswertes Zwönitz gemeinsam mit dem Bundspeicher. Tickets gibt's ab 10 Euro, Restkarten sollen auch an der Abendkasse erhältlich sein.
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7: Heute Sonne und Wolken im Wechsel, stellenweise sehr freundlich und meist trocken bei 20 bis 22 Grad. Am Abend und in der Nacht zeitweise stark, teils aufgelockert bewölkt bei Tiefstwerten 14 bis 8 Grad. Ja, morgen stark bewölkt bis wechselnd bewölkt, dazu windig und zeitweise Regen, stellenweise sogar Gewitter, 13 bis 21 Grad.
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7: A9 Nürnberg Richtung Leipzig, Vorsicht zwischen Hermsdorfer Kreuz und Bad Klosterlausnitz, Personen auf der rechten und der Standspur. Und es blitzt A9 Nürnberg Richtung Berlin am Rasthof Köckern, Hermsdorf im Erzgebirge, Ortsausgang Richtung Frauenstein und Zwickau Brückenberg, stadtauswärts.
8: Schönes Wochenende.
4: Hier ist Mark Matthew.
9: Am Samstagnachmittag, Matthias Reim hat gestern ja ein neues Album rausgebracht, Flashback. Wir spielen gleich von ihm ein bisschen älteres Werk, Du bist mein Glück. Vorher noch die 70er mit Billy Swan, I Can Help.

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Laidback auf Antenne Sachsen und der Sunshine Reggae. Ja, Midsommer ist fast vorbei. Am kommenden Mittwoch haben wir ja dann auch den kalendarischen Herbstanfang, was nicht heißen muss, dass es dann keinen Sonnenschein mehr gibt. Sunflower, jetzt gibt's die Sonnenblume von Glen Campbell. Die spielen 70er, 80er

0: 70er, 80er und die schönsten Schlager hier auf Antenne Sachsen gleich mit dabei, die Village People.
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Das war Will, Forever Young auf Antenne Sachsen. Schönen Samstagnachmittag. Ja, für Annette Louisanne läuft's. Ihr mittlerweile 11. Album ist eingestiegen in die Albumcharts auf Platz 7 gestern. Ja, und ihr Debüt hatte sie ja 2004, vor 22 Jahren. Ihr Debütalbum Bohème wurde zu einem der am schnellsten verkauften der deutschen Musikgeschichte, verkaufte sich über 500.000 Mal und erreichte Doppelplatin. Darauf hier dieser Mega-Hit.

sie spielt bald wieder live am 14. Oktober. Da startet ihre Sehnsucht-Tournee in Chemnitz. Ja, und dann hat sie natürlich auch die neuen Songs vom neuen Album mit dabei. Sehnsucht. So klingt zum Beispiel Track 1.

0: Ja, und in der ARD Mediathek gibt es auch eine interessante Doku über Annette Louisanne. Mehr als nur spielen, heißt sie. So, wir spielen jetzt den Song Weltuntergang. Na, so schlimm wird es hoffentlich nicht kommen. Hier ist Annette Louisanne auf Antenne Sachsen.
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6: Direkt am Kaiser-Josef-Platz, dem größten und ältesten Bauernmarkt der Stadt Graz, findet man die Genießerei am Markt. Küchenchef Alexander Posch.
7: Also wir gehen jeden Tag frisch einkaufen am Kaiser-Josef-Markt. Wir ziehen alles direkt bei den Bauern und bei den Produzenten vor Ort. Dadurch haben wir halt eine riesengroße Regionalität und eine extreme Frische.
6: Tagsüber Marktküche, an drei Abenden die Woche Fine-Dining-Menü. Dieses Konzept hat jetzt auch die Michelin-Tester überzeugt. Die Genießerei am Markt wurde erstmals mit einem Stern ausgezeichnet.
8: Alle Infos zur Genusshauptstadt gibt es auf regiongraz.at und bei uns auf ratgeberjournal.de.
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10: Mit Janis Müller. Guten Tag. An einem Bahnübergang in Bernsdorf bei Radeburg ist gestern ein Auto mit der Lößnitzgrundbahn kollidiert. Offenbar hatte der Fahrer eines Renault den Museumszug übersehen. Bei dem Crash wurden die Beifahrerin sowie ein Kind im Auto verletzt und ins Krankenhaus gebracht. Im vollbesetzten Zug gab es nach ersten Erkenntnissen keine Verletzten. Die Straße musste für die Bergungs- und Räumungsarbeiten voll gesperrt werden. Spediteure und Landwirte begrüßen den geplanten Tankrabatt von 17 Cent pro Liter. Die geringeren Kraftstoffkosten könnten die Betriebe spürbar entlasten, erklärten ihre Verbände. Kritik kommt dagegen aus der Opposition. Die Hilfe sei zu wenig zielgerichtet und könnte teilweise bei den Mineralölkonzernen landen. Der Tankrabatt soll ab Oktober gelten. Zum Jahreswechsel ist zusätzlich eine Spritpreisbremse geplant. Nach Claude und ChatGPT ist nun auch Googles KI Gemini bei Sicherheitstests aus Versehen aus der Testumgebung ausgebrochen und in fremde Systeme eingedrungen. Kalifornien prüft deswegen jetzt eine Art Notschalter für außer Kontrolle geratene KIs. Thomas Bleskin.
11: Konkret geht es um drei Vorfälle aus dem Mai. In einem Fall erriet Gemini Passwörter, um Zugang zu einem geschützten System zu bekommen. In zwei weiteren fand die KI Zugangsdaten für eine Datenbank. Nach Angaben von Google entstand dabei kein Schaden. Die KI habe die Angriffe beendet, sobald sie erkannte, dass es sich nicht um Testsysteme, sondern echte Unternehmensrechner handelte.
10: Heute beginnt die Sächsische Woche der Demenz. Bis kommenden Sonntag gibt es rund 400 Veranstaltungen, dieses Jahr unter dem Motto Demenz – keine Frage des Alters. Dabei werden Betroffene aller Altersgruppen angesprochen. Im Freistaat leben aktuell rund 104.000 Menschen mit einer Demenzerkrankung. Das entspricht 3,75% der Bevölkerung, so viel wie nirgends sonst in Deutschland. Als klarer Außenseiter geht Dynamo Dresden um 20.30 Uhr gegen den ungeschlagenen Tabellenführer Hertha BSC ins Topspiel der zweiten Bundesliga. Trainer Thomas Stamm sieht im Duell mit dem Spitzenreiter trotzdem eine echte Chance.
12: Ich glaube, es ist immer eine Chance auch, wenn du Mannschaften hast, nicht nur zu Hause, sondern grundsätzlich auf die du triffst, wo du vielleicht selber jetzt gerade nicht punktetechnisch den Lauf hast, die aber einen haben, wo du vielleicht mehr zu gewinnen wie zu verlieren hast.
10: Nach den Vorfällen vom letzten Duell gilt die höchste Sicherheitsstufe. Aus Berlin werden nur rund 700 Fans unter den knapp 30.000 Zuschauern erwartet.
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13: Heute Abend und in der Nacht zeitweise stark, teilweise aufgelockert bewölkt bei Tiefstwerten 14 bis 8 Grad. Morgen dann stark bis wechselnd bewölkt, dazu wird's windig und zeitweise gibt's Regen, stellenweise auch Gewitter, 13 bis 21 Grad. Die neue Woche startet teils sonnig, teils bewölkt bei etwa 11 bis 17 Grad.
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13: A13, Dresden Richtung Berlin zwischen Großreschen und Karlau, Vorsicht, Ölspur auf der rechten Fahrbahnseite. Und A17, Prag Richtung Dresden zwischen Tunnel Altfranken und Dresden-Gorbitz, verlorene Ladung. Es blitzt Dresden, Terrassenufer Richtung Elbabwärts, 30er-Zone und Dürrerstraße stadteinwärts sowie auf der A9 Nürnberg Richtung Berlin am Rasthof Köckern in der 120er-Zone.
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3: Ja, hallo, Fan, dass Sie mit dabei sind. Schönen Samstag. 70er gleich von ABBA, 80er von Elton John und einer der schönsten Schlager. Jürgen Drews, irgendwann, irgendwann.

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Antenne Sachsen hier, 70er, 80er und die schönsten Schlager. Dazu gehört natürlich auch Wolfgang Petri, der bald ein neues Album rausbringt zu seinem 50-jährigen Jubiläum. Ja, und Wolle ist natürlich auch dabei in den Schlagern der Woche. Wenn Sie die Ausgabe gestern Abend verpasst haben, morgen nochmal um 16 Uhr die Schlager der Woche mit Bodo Heinze. Und abstimmen geht auf antennesachsen.de. Die zwei Antenne Sachsen-Tassen auch jeder.

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1: Antenne Sachsen hier, kann man den ganzen Tag hören. 70er, 80er und die schönsten Schlager, gleich unter anderem mit Roger Whittaker.
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6: Mit Janis Müller. Es wird einen neuen Tankrabatt geben und der soll bis Ende des Jahres gelten. Das hat die Bundesregierung unter Kanzler Merz beschlossen. Eine solche Maßnahme sei bereits seit Wochenbeginn im Gespräch gewesen, so Merz. Der hat dazu bei Instagram gesagt:
7: Wir haben heute, drei Tage später, mit der Bundesregierung, mit den Ländern, mit den Bundestagsfraktionen der Koalition entschieden, dass wir zum 1. Oktober 2026 jeden Liter Sprit, Benzin und Diesel um ungefähr 17 Cent pro Liter reduzieren können.
6: Ab nächstem Jahr soll es außerdem einen Spritpreisdeckel geben, der sich am Ölpreis orientiert. 3 Monate nach einer lebensgefährlichen Messerattacke in Dresden hat die Staatsanwaltschaft Anklage wegen versuchten Totschlags und gefährlicher Körperverletzung erhoben. Lutz Escher berichtet.
8: Angeklagt ist ein 36-jähriger Afghane. Er soll Ende Mai am Rande des muslimischen Opferfestes nahe des Großen Gartens einen 29-jährigen Bekannten mit einem Messer schwer an Hals und Bauch verletzt haben. Das Opfer überlebte nur dank einer schnellen medizinischen Versorgung im Krankenhaus. Der mutmaßliche Täter befindet sich in Untersuchungshaft. Über die Zulassung der Anklage entscheidet nun das Landgericht.
6: In Glauchau hat ein Autofahrer gestern Abend mehrere Unfälle verursacht und sich dabei schwer verletzt. Der 42-jährige Syrer krachte auf einem Supermarktparkplatz an der Hans-Lorenz-Straße zunächst gegen 2 parkende Autos, durchbrach dann eine Hecke, überquerte eine Straße und prallte schließlich gegen eine Hauswand. Er musste schwer verletzt ins Krankenhaus gebracht werden. Es entstand Schaden von rund 21.000 Euro. Nach der Einigung über Grönland ist noch nicht ganz klar, welche Bedeutung dieses Abkommen hat. US-Präsident Trump spricht von einer dauerhaften amerikanischen Kontrolle über die Sicherheit der Insel. Dänemark und Grönland betonen dagegen, ihre Souveränität bleibe unangetastet. Auch in Kraft ist die Vereinbarung noch nicht. Beide Parlamente müssen zustimmen. Im Spitzenspiel der Regionalliga Nordost hat sich Erzgebirge Aue einen Punkt beim Spitzenreiter erkämpft. 2:2 hieß es am Ende bei Tabellenführer Erfurt. Damit sind die Veilchen zumindest über Nacht Tabellenzweiter. Auch in der Bundesliga wurde gespielt. Hier die Ergebnisse: Gladbach-Mainz 2:4, Frankfurt-Freiburg 2:2, Hamburg-Köln 2:1 und Bremen-Augsburg 3:2. Um 18.30 Uhr empfängt Stuttgart dann Dortmund.
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9: In der Nacht Tiefsttemperaturen zwischen 15 und 9 Grad. Morgen viele Wolken, von Nordwesten her Regen. Auch Gewitter können dabei sein. Teils frischer Wind bis 20 Grad. Übermorgen wechselhaft mit einzelnen Schauern bis 18 Grad. Weiterhin windig.
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9: A13 Richtung Berlin, Ölspur zwischen Großrehschen und Karlau. In Leipzig ist die Rackwitzer Straße gesperrt nach einem Unfall zwischen der Straße am Gotischen Bad und der Berliner Straße. Im Erzgebirge gesperrt die S246 nach einem Unfall zwischen Ursprung und Mittelbach. In Freital eine Autopanne an der Wendeschleife am Weißeritzpark. In Dresden gesperrt wegen Bauarbeiten das Blaue Wunder bis Montag früh 4 Uhr für den Autoverkehr. Geblitzt wird auf der A9 Richtung Berlin am Rasthof Köckern und in Dresden auf der Dürerstraße und am Terrassenufer.
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10: Einen fantastischen Samstagabend wünsche ich gleich mit dem DSDS-Gewinner-Hit 2003, Yvonne Katterfeld. Und für dich freuen auch die 70er, Harpo mit guter Laune, Movie Star. Schönen Abend.

dass wir Sie durch den Samstagabend begleiten dürfen. Antenne Sachsen, 70er, 80er und die schönsten Schlager. Vielleicht gibt es ja auch was zu feiern heute Abend bei Ihnen. Hier schon mal zum Einstimmen Smokey und Living Next Door to Alice.

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0: Schönen Samstagabend mit Antenne Sachsen. Matthias Reim hat gestern sein neues Album Flashback veröffentlicht. Ja, warum eigentlich Flashback?
1: Weil ich einfach musikalischen Spaß daran hatte, bei meinen Songs manchmal so Zeilen einzubauen, die eigentlich schon legendäre Matthias-Reim-Zeilen sind. Ja, zum Beispiel bei Willkommen in meiner Zukunft. Da kommt dann groß wie ein Planet, was man ja aus Du bist mein Glück kennt. Auch die Stilistik, auch vom Tempo her, doch relativ viel im Tempo von Verdammt, ich lieb dich oder Ich hab geträumt von dir gemacht. Dieser typische Matthias-Reim-Beat, dieses Mbasch, Mbasch, Mbasch, Verdammt, ich lieb, ne? Ja, und deswegen habe ich gedacht, nenn das einfach Flashback, weil es war ein bisschen eine Reise in die musikalische Vergangenheit.
0: Na, dann hören wir mal rein in das brandneue Album von Mats Reim. Paar Songs kennen wir ja vielleicht bereits, kennen die Fans schon, kamen als Singles raus.

aber hallo, hier Matthias Reim mit Mia Julia. Ungewohntes Duett, aber warum nicht? Passt auch sehr gut zum Oberlausitzer Oktoberfest. Da tritt er zum bereits 25. Mal heute Abend auf in Chemnitz mit K. Jetzt hier komplett die Sternelügen auf Antenne Sachsen.

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8: In der Nacht Tiefsttemperaturen zwischen 15 und 9 Grad. Morgen viele Wolken, von Nordwesten her Regen. Auch Gewitter können dabei sein. Teils frischer Wind bis 20 Grad. Übermorgen wechselhaft mit einzelnen Schauern bis 18 Grad. Weiterhin windig.
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8: Eine Ölspur auf der A13 Richtung Berlin zwischen Großrieschen und Karlau. Im Erzgebirge gesperrt nach einem Unfall die S246 zwischen Ursprung und Mittelbach. In Leipzig gesperrt die Rackwitzer Straße nach einem Unfall am Gotischen Bad. In Dresden ist das Blaue Wunder gesperrt wegen Bauarbeiten bis Montag früh um 4, deswegen Stau auf der Bautzner Landstraße stadteinwärts. Man staut sich auch auf der Marienbrücke und auf der Könneritzstraße Richtung Hauptbahnhof. Geblitzt wird in Dresden am Terrassenufer und auf der Dürerstraße.

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4: In der Nacht Tiefstemperaturen zwischen 15 und 9 Grad. Morgen viele Wolken, von Nordwesten her Regen. Auch Gewitter können dabei sein. Teils frischer Wind bis 20 Grad. Übermorgen wechselhaft mit einzelnen Schauern bis 18 Grad. Weiterhin windig.
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4: Eine Ölspur auf der A13 Richtung Berlin zwischen Großrevschen und Karlau und in Dresden ist das Blaue Wunder gesperrt wegen Bauarbeiten bis Montag früh um 4. Geblitzt wird in Dresden am Terrassenufer und auf der Dürerstraße.
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1: In der Nacht Tiefsttemperaturen zwischen 15 und 9 Grad. Morgen viele Wolken, von Nordwesten her Regen. Auch Gewitter können dabei sein. Teils frischer Wind bis 20 Grad. Übermorgen wechselhaft mit einzelnen Schauern bis 18 Grad. Weiterhin windig.
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1: A9 Richtung Berlin zwischen Kreuz Rippachtal und Bad Dürrenberg. Eine Autopanne auf der Standspur. A13 Richtung Berlin, defekter LKW zwischen Bronco und Karlau auf der rechten Spur. Wildunfall auf der A38 Halle Richtung Leipzig zwischen Merseburg Süd und Leuna. A72 Zwickau Richtung Plauen zwischen Zwickau Ost und Zwickau Westen, Unfall in der Baustelle. In Dresden ist das Blaue Wunder bis Montag früh gesperrt wegen Bauarbeiten für den Autoverkehr. Geblitzt wird in Dresden am Terrassenufer, auf der Dürerstraße und am Ortsausgang Görlitz Richtung Zittau.

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3: In der Nacht Tiefstemperaturen zwischen 15 und 9 Grad. Morgen viele Wolken, von Nordwesten her Regen. Auch Gewitter können dabei sein, teils frischer Wind bis 20 Grad. Übermorgen wechselhaft mit einzelnen Schauern bis 18 Grad, weiterhin windig.
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3: A9 Nürnberg Richtung Leipzig, Autobahn auf der Standspur zwischen Kreuz Rippachtal und Bad Dürrenberg. A13 Richtung Berlin, defekter LKW auf der rechten Spur zwischen Bronco und Karlau. In Dresden ist das Blaue Wunder gesperrt wegen Bauarbeiten für den Autoverkehr bis Montag früh um 4.
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1: In der Nacht Tiefstemperaturen zwischen 15 und 9 Grad. Morgen viele Wolken, von Nordwesten her Regen. Auch Gewitter können dabei sein, teils frischer Wind bis 20 Grad. Übermorgen wechselhaft mit einzelnen Schauern bis 18 Grad. Weiterhin windig.
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1: A9 Nürnberg Richtung Leipzig, Autobahn auf der Standspur zwischen Kreuz Rippachtal und Bad Dürrenberg. A13 Richtung Berlin, defekter LKW auf der rechten Spur zwischen Bronkow und Karlau. In Dresden ist das Blaue Wunder gesperrt wegen Bauarbeiten für den Autoverkehr bis Montag früh um 4.
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2: Tiefsttemperaturen zwischen 15 und 9 Grad. Heute im Laufe des Tages viele Wolken, von Nordwesten her Regen, auch Gewitter sind möglich, teils frischer Wind bis 20 Grad. Morgen wechselhaft mit einzelnen Schauern, weiterhin windig bis 18 Grad.
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1: Tiefsttemperaturen zwischen 15 und 9 Grad. Heute im Laufe des Tages viele Wolken, von Nordwesten her Regen, auch Gewitter sind möglich, teils frischer Wind bis 20 Grad. Morgen wechselhaft mit einzelnen Schauern, weiterhin windig bis 18 Grad.
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1: Tiefsttemperaturen zwischen 15 und 9 Grad. Heute im Laufe des Tages viele Wolken, von Nordwesten her Regen, auch Gewitter sind möglich. Teils frischer Wind bis 20 Grad. Morgen wechselhaft mit einzelnen Schauern, weiterhin windig bis 18 Grad.
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